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1: In der heutigen Episode den Hauptrollen mit Nick Cotin und Anna Bolika.
2: Hier kommt Dotter.
3: Hallo, Space Junkies. Wie ihr alle wisst, sind wir gefangen auf dem Raumschiff von König Drudix. Eingeschlossen im Sicherheitstrakt hinter meterdicken Mauern. Nur bei Wasser und Brot.
4: Captain.
5: Ja, Tessie, was geht's?
4: Es ist so furchtbar kalt hier.
6: Sie, Kapitän, und das stimmt. Da friert man sich was ab.
4: Ja.
5: Ich weiß, ich habe die Wachen gebeten, noch einen zusätzlichen Gitterstab vors Fenster zu schweißen.
4: Oh, Captain.
5: Giuseppe?
6: Capitano?
5: Ich habe einen Plan, wie wir alle rauskommen.
6: Ah, Jupiter.
5: Wenn er klappt, sind wir hier draußen in 0,0.
4: Und wenn schief geht, was dann?
5: Dann wird Drudix uns wahrscheinlich vierteilen.
6: Wie kann er uns vier teilen, wenn wir sind nur zu drei?
4: Captain, ist Drudix wirklich so böse?
5: Böse? Drudix ist so gemein, er streut Juckpulver auf Flöhe. Wo ist eigentlich Dr. Gittfinger?
7: Hier bin ich.
5: Sie sind dran, Doc.
7: Wie, was dran?
5: Ja, hier mit Text laut Drehbuch.
7: Was sag ich?
5: Moment.

0: Und mein Bundesverdienstkreuz.
1: Das war der Augenblick, in dem ihr euch sicher fragt, Eidotter, was nun?
2: Na, wird's bald?
3: Eidotter, was passiert nun?
1: Gut, Tessie, pass auf. Zieh die Aufmerksamkeit der Wache auf dich, wenn er mit dir spricht, und dann probier deinen alten Gedankenlesertrick.
4: Oh, du meinst, ich soll ihn hypnotisieren?
1: Genau das, Tessie. Tessie, es ist sehr gefährlich. Wirst du das für mich tun?
4: Oh, Captain, nach all den Jahren, in denen wir zusammen sind, tue ich alles für dich.
1: Ich nahm sie unter mich und gab ihr einen meiner Oscar-verdächtigen Filmküsse. Oh, Tessie, ich liebe dich.
4: Ja, man sieht's meilenweit.
1: In diesem Augenblick öffnete sich die riesige Eisentür. Und eine hässliche Kreatur humpelte in unsere Zelle.
5: Hier ist eure Essensration für heute.
1: Er hob die Hand und warf einen Klumpen Brot auf den Boden. Tessie, jetzt!
4: Ah!
1: Was denn?
4: Ich hab eine Laufmasche.
1: Du hast eine Lauf... Jetzt in diesem Augenblick?
4: Halt die auf, Captain. Dinger waren sowieso schon eine Woche alt.
2: Oh, könnte es sein, dass unsere Helden ins Gras beißen müssen wegen einer dämlichen Laufmasche? Oder ist das nur einer dieser faulen Emanzentricks, die man immer bei Emma nachlesen kann? Seid dabei das nächste Mal.
3: Eidotter, was passiert nun?
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Ich geh mit dem Hammer in zerfurchte Felsen, mache keine Pause, muss Jahre wälzen. 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

Tja, guck mal. Es ist schon wieder Sonntagabend. Die Woche ist vorbei und ihr hört wieder Ollis Night Show. Genau, hier aus dem Dartmoor und ja, das ist jetzt die dritte Woche, würde ich sagen. Ich bin bei 38 Milligramm und wir werden sehen, wie sich meine Sendungen entwickeln. Wobei, warum ist denn mein Mikrofon? Das ist zwar laut, aber ich finde mich viel zu leise. Was ist das denn jetzt hier? Findet ihr mich auch zu leise? Keine Ahnung. Ja, Demir Music ist da, der Svenny ist da und 4GRMM mehr. Was heißt denn das jetzt? Ja, und Fishhead ist auch da und Testosterone. Testosterone. Ja, gut. So, wir werden viel Spaß haben hier bei Kick, bei Radio Emergency und natürlich auch bei Soundart Radio. Und in dem Sinne wünsche ich euch viel Spaß in den nächsten 2 Stunden und ich fange mal irgendwie an,

Tja, die Gruppe heißt Risky Changes und das Stück, was hieß Bionic Boogie. Risky Changes, ja, was sind denn Risky Changes auf Deutsch? Ja, das sind riskante Änderungen. riskante Änderungen haben wir ja jeden Tag und überall und hauptsächlich aus den Medien und was soll's. So, wir haben heute auch einen ganz speziellen Tag und zwar geht es um Ice Cream. Genauer gesagt, die Amis, die feiern heute den Tag des Ice Cream Sandwich. Also der Ice Cream Sandwich Day ist das. Also ich kenne ja nur diese ganz billigen Dinger von früher, die kosteten glaube ich eine Mark oder was. Da war oben so eine halb verdorrte Waffel, unten so eine halb verdorrte Waffel. Dazwischen gab es dann irgendwie Erdbeereis und Vanilleeis und das schmeckte irgendwie grausam. Das ist also meine Erinnerung noch daran. Aber es gibt anscheinend viele andere Länder weltweit, die noch ihre eigenen Varianten haben. Und im Iran, darf man darüber überhaupt sprechen jetzt im Moment? Im Iran wird beispielsweise Eis mit Rosen- oder Pistaziengeschmack zwischen zwei dünnen Waffeln geschichtet, während Straßenverkäufer in Vietnam Eis anbieten, das zwischen zwei Brotscheiben serviert wird. Ja, ist auch nicht schlecht. Ich glaube, wir haben hier noch ein bisschen Schwarzbrot rumliegen und da werde ich gleich mal so eine schöne runde Kugel Vanilleeis dazwischen tun und euch sagen, wie es geschmeckt hat. Wahrscheinlich gar nicht. Ja, was sollst du heute machen? Ja, geht in eure lokale Eisdiele, die wahrscheinlich jetzt schon geschlossen hat oder so, ne, und gönnen sich ein Eissandwich. Wann war ich das letzte Mal in einem Eissalon? Da habe ich aber auch nichts von Eissandwich gesehen. Das scheint wohl dann doch irgendwas, hat dann wohl doch was irgendwie mit den Angloamerikanern zu tun. Ich habe keine Ahnung. Ich glaube, ich mache jetzt mal Musik und wir bleiben noch so ein bisschen in der, im Genre. Love Insurance, Front Page und ihr seid bei Olli's Night Show. Hier bei eurem Lieblingsradio.

0: Jetzt wollte ich gerade Zillow Bescheid sagen, beziehungsweise mal eben guten Abend sagen, aber ja, Zillow ist schon wieder gegangen. Der war beleidigt, man hat nicht mit ihm gesprochen. Ja, tut mir leid, also das war ein bisschen zu spät. Wobei, nicht zu spät war der Eintrag hier in der Grußbox bei Radio Emergency, und zwar von Baccara. Und zwar, für wen ist dieser Wunsch? Für die Engelin. Und der Wunschtitel, ja Meister, kann ich boogien. Ja, Meister, kann ich boogien. Ja, gut, also ich glaube, das ist klar. Wobei, wir können noch mal irgendwie, ich frage noch mal genau nach. Das will ich jetzt genau wissen. Irgendwie, das will ich jetzt wissen. Du, ich brauche mal eben kurz eine Hilfe. Und zwar habe ich jetzt hier so ein Stück, also einen Musikwunsch. Und der heißt, ja, Meister, kann ich boogien. Das muss irgendwie so ein englischer Titel sein. Aber was könnte das sein? Weißt du das?
1: Kann ich mal nachschauen?
0: Ja, guck mal nach. Meister. Ja, Meister, kann ich boogien.
1: Also der Song, den du meinst, ist Yes, Sir, I Can Boogie von Baccara.
0: Okay.
1: Und der Song ist von 1977.
0: Mhm.
1: Genau, also das ist der.
0: Ja, aber wo ist denn da der Meister drin? Ach so, Sir. Sir ist Meister. Mhm. Ach ja, jetzt verstehe, genau. Jetzt verstehe ich. Ach, ich bin doch so dumm.
2: Nein. Das passiert halt.

0: Also das finde ich immer so schön. Also wenn ich dieses Stück höre, das erinnert mich immer so an früher irgendwie, so an die Holländer. Yes, sure, I can boogie. Ja, ein leichter holländischer Akzent, auch in der englischen Sprache. Und das finde ich immer so süß dabei. Konnte man also früher immer relativ gut erkennen, wann und wie mal ein holländischer Produzent in den Charts war. Ja, also mich fragen sie auch immer, ne? Also jetzt nicht immer, aber immer öfter mal. Warte mal, ich mache mal ein bisschen Licht hier, da sieht man mich auch wieder ein bisschen mehr. Ja, mich fragt man dann auch immer, kommst du aus Holland oder so? Weil ich mein englischer Akzent, der eigentlich kein englischer Akzent ist, irgendwie der hört sich so merkwürdig an, dass die Leute dann immer fragen, hör mal, wo kommst du eigentlich her? Und kommst du aus Holland? Wahrscheinlich wollten die mich nicht beleidigen oder weil ich so groß war, weil unsere blonde Haare. Ich bin ein Holländer. Ja, dann sage ich, denn ich bin aufgewachsen nah an der holländischen Grenze. Also von daher, und dann, wahrscheinlich kommt es daher. So, wir haben heute einen sehr, sehr speziellen Tag und heute eigentlich nicht. Also das ist jetzt eigentlich so ein ganzes Fenster, ist das. Und zwar geht's um das Lionsgate. Das Lionsgate, das ist irgendwie eine Sternkonstellation und das hat auch was mit Spiritualität. Fragt mich nicht jetzt, wie das genau funktioniert. Allerdings besteht die Möglichkeit, dass ihr, wenn ihr jetzt zum Beispiel eure Zukunftswünsche manifestieren wollt, dann macht das bitte jetzt in dieser Zeit, in den nächsten Tagen. Und wenn ihr jetzt sogar noch in England lebt, dann könnt ihr sogar noch vorbeikommen, weil da gibt es nämlich jetzt einen kleinen Kurs dazu, den kann man buchen und dann wird das zusammen in einer Gruppe, kann man dann seine ganzen Wünsche manifestieren. Und da gab es so einen kleinen Teaser und ich glaube, der ist ganz witzig, weil das wird ja auch bei Sound Art Radio gesendet und das ist nämlich in Englisch. Also ihr könnt ja alle Englisch verstehen, aber die Engländer haben immer Probleme mit dem Deutschen. Also wollen wir mal gucken, was dabei rauskommt. Ach guck mal, es geht direkt los. Schön.
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0: Tja, also wenn ihr am 8.8. zufälligerweise hier nach Totnes kommen solltet, dann können wir so ein ganz klein wenig den Löwen anschubsen. The Lion Sleeps Tonight, Tight Fit. Ich sollte das Stück danach spielen. Ich habe dafür auch Geld kassiert, das ist gut so. Und in dem Sinne nochmal viel Spaß hier bei Olli's Nacho.

Also diesen Namen, also den finde ich ja echt klasse, das finde ich ja echt super irgendwie. Ja, hier im Chat bei Radio Emergency ist der sporadische Susanne. Das ist eigentlich irgendwie, das ist ist nicht schlecht. Also ich mag ja Sachen, wo man irgendwie um die Ecke denken muss, besonders der sporadische Susanne. Das lässt mich ja dann doch wieder irgendwie dann nochmal nachdenken, ob ich da vielleicht irgendwas verpasst habe. So, ich habe oben in den Ticker, ich weiß nicht, wenn ihr gerade bei Kick dazuhört, also ich kann es nochmal eben kurz sagen, und zwar habe ich mein CD-Karussell wieder angeschmissen und das hat 260 CDs, die ich da einfach reingetan habe, ohne mir aufzuschreiben, was drauf ist. Ja, und deswegen könnt ihr einfach mal euch eine Nummer wünschen zwischen 1 und 260, vielleicht dann noch den Titel da drauf irgendwie und dann spielen wir das. Und das hat zum Beispiel It's Urgent gemacht und CD3 Song Nummer 2. Ich habe keine Ahnung, was jetzt kommt. Also ich bin ja selber sehr, sehr, also ich muss jetzt erstmal gucken, wie ich das jetzt hier mache. Der muss nach da. Der ist jetzt richtig und ach, guck mal, da kommt was. Das ist irgendwie so ein Bravo-Sampler oder so. Ja. Ah, der Regler ist das. Ah, ja. Immer die Regler.

Roger Sanchez, Another Chance. Und jetzt wird irgendwie, ich soll da jetzt noch mal eine andere machen. 88 soll ich jetzt spielen. Ich werde mal eben kurz auf Pause gehen hier. So, jetzt mache ich mal 88 und nehme direkt das erste Stück. So, 88 und los geht's. Und mach die Pause direkt weg. Und der fängt jetzt hoffentlich gleich direkt an zu spielen. Damit ich habe so viele Rock'n'Roll-CDs, das weiß ich. Aber ich habe bis jetzt noch kein einziges Rock'n'Roll-Stück davon gehört. Also das finde ich irgendwie schade. Aber das ist ja auch das Schöne bei so einem Überraschungskarussell, nicht? So, bist schon fertig oder bist du da immer noch irgendwie? Das ist kein Rock'n'Roll.

0: Bessie Smith war das und Young Woman's Blues. Ja, das war jetzt CD 88 und 88 wurde sich gewünscht für den 8.8. wegen dem Lionsgate Portal, dass ihr also in der Lage seid, alle eure Wünsche zu manifestieren, dass sie also auch in Zukunft dann in Erfüllung gehen. Wobei, ja, ich muss ja sagen, also es gibt ja viele Wünsche zum Beispiel, die zum Beispiel bei Wahlen überhaupt nicht mehr irgendwie in Erfüllung gehen. Und Volker Pispers hat mal gesagt, warum das so ist.
1: Nicht? Ich mache seit 31 Jahren Kabarett über Rente, über Gesundheit, über Staatsverschuldung, über Arbeitslosigkeit, über Steuergerechtigkeit, über Bildungsproblematik. Das sind so zentrale Themen in einer Gesellschaft. ADAC hat mich jetzt nie so wirklich interessiert. Jetzt zeigen Sie mir einen einzigen Bereich, wo diese fünf Parteien, CDU, CSU, SPD, FDP und Grüne, in den letzten 30 Jahren für den Großteil der Bevölkerung irgendwas verbessert haben. Sollen wir mit der Rente anfangen? Nee, lieber nicht, da fangen wir an zu weinen. Bildungspolitik lassen wir auch weg, ne? Das ist auch, nee, nicht wirklich. Aber was ist mit dem Gesundheitswesen? Da haben wir eine Reform nach der anderen gehabt, ne? Gesundheitswesen, da Jahrhundertreformen haben sich da gestapelt. Wo ist es eigentlich besser geworden? Im Krankenhaus, in den Praxen, für die Ärzte, für die Patienten? Ist es für das Personal besser geworden? Ist es im Pflegeheim besser geworden, im Altersheim? Wo ist es besser geworden? Helfen Sie doch mal, Sie wählen die doch immer wieder. Was ist mit den Arbeitslosenzahlen? Haben wir mehr oder weniger Arbeitslose als vor 30 Jahren? Haben wir mehr oder weniger Staatsschulden als vor 30 Jahren? Durch die seriöse Haushaltspolitik von CDU, CSU, SPD, FDP und Grünen. Was mit der Steuergerechtigkeit? Wie oft haben die schon versprochen, das Steuersystem gerechter zu machen und transparenter? Ich kann es kaum noch erkennen. Helfen Sie mir, ich gebe Ihnen 6 Wochen Zeit für die Recherche. Und Sie dürfen auch den wissenschaftlichen Dienst des Bundestages in Anspruch nehmen. Es kann sich nichts ändern, meine Damen und Herren. Die haben sich diesem kapitalistischen Wirtschaftssystem verschworen. Wir sitzen einem Zug und rasen auf einen Abgrund zu. Wie der Abgrund aussieht, das wissen wir, wenn wir ehrlich sind. Das sind die Vereinigten Staaten von Amerika.
0: Tja, das war Volker Pispers von vor 10 Jahren. Der ist ja schon lange nicht mehr auf der Bühne. Aber irgendwie alles, was da vor 10, 15 Jahren da gesagt worden ist, das stimmt ja immer noch irgendwie, nicht? Ich habe mal so ein paar kleine Sachen von ihm gespeichert. Kann ich so die nächsten Male mal immer so das ein oder andere Mal spielen. Für den Fall, dass man irgendwie Bock hat auf Gesellschaftskritik oder so. Naja, obwohl sonntagsabends um Gesellschaftskritik, ich weiß es nicht. Vielleicht sollten wir lieber wieder ein bisschen Musik machen. Habe ich aufgelegt hier From East to West von Voyage. Und das alles noch hier bei Olli's Night Show. Hier in eurem favorisierten Radio.

Nee, das machen wir gleich. Das machen wir gleich. Nein, ich war ja gerade mal eben kurz draußen, nicht? Und als ich draußen war, habe ich das hier gehört. Also das ist ein kleiner Gartenspringbrunnen. Ja, also das, ich wollte euch mal so ein bisschen das Gefühl von geben von Sommer in England. Und das ist kein Regen. Ja, und dann sitzt man da draußen irgendwie und kann also langsam den nicht mehr ganz vollen Vollmond aufgehen sehen. Und wir haben ja Temperaturen hier, das gibt's ja gar nicht, ne? Das gibt's schon, aber seit 7-8 Wochen, ja, scheint hier die Sonne bei 23 bis 28 Grad. Ja, und normalerweise kennen wir ja nur solche Extremwetterlagen, ja, im Winter, wo es dann mal so 3 Monate lang nur regnet, nicht? Und ja, wenn jetzt 2 Wochen oder 3 Wochen schönes Wetter ist, dann gibt's also in England hier immer ein kleines Problem. Und das Problem hängt damit zusammen, dass die ganzen Wasserleitungen, die ja schon irgendwie seit der ersten Kaiserin und Königin und wie auch immer im 18. Jahrhundert verlegt worden sind, die sind alle undicht, nicht? Und das heißt also, die Wasserversorgung in England, obwohl es hier so viel regnet, kommt dann irgendwann mal zum Erliegen, ja? Und warte mal, ich muss mal eben Fire on the... Genau, richtig, da haben wir es. Nein, ich habe jetzt gerade schon mal einen Song rausgesucht. Nein, dann kommt die Wasserversorgung hier in England zu erliegen, nicht? Weil die ganzen Wasserleitungen angeblich so undicht sind. Ja, und das regt natürlich jeden auf. Aus dem einfachen Grunde, weil die ganzen Wasserversorgungsunternehmen, die sind irgendwann mal verkauft worden, die sind jetzt alle in privaten Händen und da kann man also immer sehr gut sehen, ja, wer welche Bonis und wie viel Ausschüttungen es da gab irgendwie und ja, das ist auch so ein Gesprächsthema, so kauft uns das Wasser zurück, wobei Wasser ist schon wichtig.

alte Leute-Musik von früher. Das ist übrigens eine alte MP3, die lag also auch bei mir in der Garage rum und qualitativ hat die sich natürlich ein bisschen verändert. Ihr wisst, das Sonnenlicht und Feuchtigkeit mögen MP3s auch nicht, aber egal. Da brauchen wir auch keinen Fleck für. Blechtrommler, schönen guten Abend, ja, auch an dich.

0: It's Urgent fragt jetzt gerade, ja, also Orlando Riva Sound liegt also in der Garage rum seit 1980. Nein, ich habe es 1990 irgendwann mal von einer Platte irgendwie mal überspielt oder irgendwo mal bekommen irgendwie. Und ja, das war dann, und dann lag die MP3 in der Garage, weil ich habe sie dann irgendwann mal in der Garage gehört und habe gesagt, nee, das kann auch in der Garage bleiben. Und das war ja... Ja, das war Spaß. Ja, natürlich war das Spaß. Was machen wir denn hier sonst irgendwie? So. So, machen wir mal unsere ersten Geburtstagskinder hier, ne? Genau. Wen muss ich denn da hochdrehen? Den hier, ne? Genau.
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0: Unsere Geburtstagskinder. Ja, unser erstes Geburtstagskind für heute. Selma Davis, 1970 geboren. Von der CC Music Factory. Gonna make you sweat. War übrigens ein US-Nummer 1-Hit in 1991.

So, ja, ich hatte ja irgendwie gehofft, dass ich irgendwann nochmal einen Treffer habe mit Rock'n'Roll. Und ja, da hat sich jemand was gewünscht. Ja, und zwar der liebe Markus aus Köln hat sich was gewünscht. Und zwar die CD 201. Ja, und da habe ich jetzt das Stück 4 rausgesucht und... Ach, dann kommen wir endlich zu diesem wunderschönen, ja, wie soll man sagen, wunderschönen Rock'n'Roll, nicht? Und bis dato, was kann ich denn jetzt noch?

0: Abi mit schwarzer Corsage, Strümpfen, richtigen Lederstiefeln, Bullenpeitsche und Hundehalsband mit Leine für Ken. Und dazu der Traumfolterkeller für Barbies Villa mit Folterkreuz, Prangerketten und natürlich Handschellen. Lederstraff Barbie, die finden alle
1: super geil.
0: Und demnächst dazu auch noch der passende Gynäkologenstuhl.
2: Von mir.

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1: 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Ja, das weiß ich auch nicht, wie er sich jetzt... Ja, wahrscheinlich ist Markus lonely. Ach ja, schön. Hat er es noch gefunden? Ja, Eddie Cochran, lonely war das. Ah, guck mal, haben wir das auch schon mal rausgekriegt. Guck mal, Testosteron hat jetzt gerade noch in die Wunschbox von Radio Emergency was reingeschrieben. Und zwar Gruß an den Zufall. CD 13, Nummer 13. Warte, das kann ich mal eben kurz schon mal anmachen. Dann warten wir. Ach ja, das ist ja auch. Ja. Jetzt muss ich wieder ganz zurück hier auf die 13 und dann Stück 13. Ich weiß gar nicht, ob der Stück 13 hat. So, den wollen wir. Und dann Stück 13. Ach, guck mal, jetzt habe ich den auch endlich gefunden. Ich habe den jetzt, da ist er auf dem Boden. Ich habe eine Grille hier in meinem. Ich habe ja gerade von dem englischen Sommer gesprochen, ne? Und da kommen sogar Grillen hier rein und machen ein Fiep, Fiep, Fiep, Fiep. So, was macht 13? Was ist das?
0: Oh, jetzt wird's aber gemütlich, würde ich sagen, ne?

0: Tja, unschwer zu erkennen, das war Marillion. Also CD 13, 13. Das muss ich direkt aufschreiben, weil sonst vergesse ich das immer, ne? 13 ist gleich Marillion. Okay. Habe ich das jetzt auch gemacht. Der Song spricht mir immerhin aus dem Gemüt, tatsächlich, sagt Tostosterone hier. Wäre schön, wenn der Zufall in der Hinsicht mal wieder seit längerem eine Bekanntschaft herstellt. Ah, okay. Ja, genau. So, jetzt, ja, Tarot Barbie, jetzt kam gerade noch ein Wunsch. Doch, da habe ich sie. Ich habe die Tarot Barbie. Die Tarot Barbie kann ich spielen. Ich habe sie gefunden. Ja, das ist ja also auch schon mal. Dann habe ich das da dran. Und, oh ja. Dann haben wir doch noch das hier, ne? Dann müssten wir den schon mal da. Ah ja, Entschuldigung, Die Tabletten wirken ja noch nicht. Also die wirken schon am Anfang des Tages, aber am Ende des Tages, dann wirken die einfach nicht. Deswegen ist das hier eigentlich ein bisschen, aber ihr wisst ja selber, wie das ist. Also von daher schönen guten Abend.
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2: Auf Wiedersehen.

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1: Ja, I made my mind up and you can get it. Ja, ich habe mir auch Gedanken gemacht und ja, ich kann euch das dann auch sagen irgendwie. Oder ja, irgendwie sowas war das. Super Netsche. Instant Funk war das von 1979. Ja, genau. Super. I got my mind made up. So, da haben wir's. Nein, das ist ja auch mit den Brillen heutzutage. Ja, dann guckst du da länger durch und dann gehst du, dann ist immer eine Zeile drunter und Zeile drüber. Irgendwie, das muss an den Brillen liegen. Das kann ja nicht irgendwie. Ja, wir haben noch Geburtstagskinder. Eieiei, ja. Und zwar Lee Marvis, ein englischer Musiker, Gitarrist und Sänger mit den Lars. Und die haben 1990 haben die einen Hit gehabt, und zwar There She Goes. Und der war auch auf speziellen oder einigen Filmen zu hören, also als Film-Soundtrack. Ja, The Parent Trap, Fever Pitch, Girl Interrupted and Cold Case. Also das müsste man jetzt alles erstmal in die deutschen Filmtitel irgendwie übersetzen, aber na, da haben wir jetzt keine Zeit für. Aber ich glaube, wir spielen einfach mal. Vorher noch mal kurz den kurzen Jingle. Ach so, da muss ich ja hier auch wieder umdrehen. Ja, das ist, ach Brille, du bist ja auch so blöd. Warum kannst du das nicht vorher schon machen? Irgendjemand muss ja da irgendwie, ja, da haben wir es doch.
2: 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Oh Gott, Birthday Child. 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

Ja, hier wollte einer mal was schreiben im Chat von Radio Emergency. War irgendwie langweilig. Ja, aber er schreibt dann irgendwie, wie wär's denn mit Wet T-Shirt Night von Zappa, Frank. Der ist zwar mit meiner Auswahl. Und da habe ich ihm geschrieben, pass auf, also ich kenne, also ich habe einen Studiokollegen von früher in Deutschland noch irgendwie und der war großer Frank Zappa-Fan. Aber ich fand Frank Zappa immer etwas merkwürdig. Ja, jetzt kennen wir natürlich Hey there, baby, I'm Bobby Brown. Ja, das kennen wir alles. Das ist ja hochkommerziell. Aber wenn man da erstmal wirklich genauer ja, den Rock hochhebt irgendwie und da drunter guckt bei Frank Zappa, dann kommt da sowas zustande. Also Fembot in a Wet T-Shirt von Frank Zappa. Ich wollte es einfach nur mal spielen und dann könnt ihr mir mal sagen, findet ihr es vielleicht auch so ein bisschen weird? Also es geht noch. Also es fängt gut an. Kein Thema.

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1: Totally, I love it.
0: 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That's it. Just step into the spotlight. 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What do you say, fellas? Nice set of jugs. 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
0: 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Home is where the heart is.
1: On the bus.
2: Genau, und dann hört er, ich meine, versteht ihr mich? Also das ist, ich weiß, wir haben jetzt schon wieder Hörer verloren, aber wir spielen jetzt auch noch was anderes. Aber also hyperintelligenter Mensch, Frank Zappa, ja, die Aufnahmen technisch gesehen und von der Umsetzung perfekt, ja, aber irgendwie... ich glaube, der hat damals noch nicht die Tabletten gehabt, die ich heute habe. Also das, aber ich, vielleicht kann man auch nur ohne Tabletten irgendwie so ein Künstler sein. Ich verstehe es nicht. Jedenfalls einer der ganz, ganz großen und Blechtrommel sagte, ja, danke für deinen Mut. Frank Zappa. Ja, okay, alles klar. Hey there, people, I'm Barney Brown. So, gut, wir wollten, glaube ich, noch mit unserem nächsten... mit unserem nächsten haben wir den denn da. Ich hatte ja noch hier Ding Dong. Ich hatte ja noch hier einen Wunsch gehabt von unserem Svenny. Ja, das ist jetzt kein Bontempi-Test-Song, wie It's Urgent sagte, sondern Svenny, In Deep Last Night a DJ Saved My Life. Also, das ist schon extrem. Ja, weil es ist auch so extrem. Einfach gestrickt, die ganze Sache, aber trotzdem wird das damals hoch und runter gespielt. Wäre heute, glaube ich, gar nicht mehr möglich gewesen, aber damals, für den Fall, dass ihr das Stück noch kennt, irgendwie hier ist es. Ja, so ein schöner Drumcomputer. Es müsste eigentlich gleich ein Bass kommen. Genau, und jetzt kommt gleich... Genau, die Gitarre kommt rein, ne? Das ist also

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Also das war jetzt der Gartenspringbrunnen. Vielleicht habe ich noch ein paar andere Geräusche hier, die jetzt da reinpassen würden. Ich guck mal hier. Ach, ich glaube, der ist immer gut. Genau, nee, ich meinte eigentlich den hier. Ansonsten habe ich jetzt meinen Boden bzw. meinen kleinen Gartenspringbrunnen jetzt wieder laufen. Und der würde eigentlich da auch gut reinpassen. Ne? Das Problem ist, die meisten Hörer müssen dann auf Klo. Das ist also auf jeden Fall immer so eine Sache mit dem Gartenspringbrunnen. Ich glaube, wir kommen mal zu unserem nächsten Geburtstagskind hier. Ne? Ja, der nächste Geburtstagskind. Ich hoffe, dass ich den richtig ausspreche, weil das ist immer so eine Sache. Und zwar Pete de Freitas. Ich glaube, das müsste hinkommen. Wenn nicht, dann kriege ich gleich einen Anschiss von meiner Produzentin. Pete de Freitas, das war ein Schlagzeuger und der hat für die Rockgruppe Echo and the Bunnymen hat er gespielt. Ja, der ist aber auch in einem Club mit drin gewesen und zwar in dem Club der mit 27 Gestorbenen. Und zwar ist er gestorben am 14. Juni 1989 in einem Unfall mit einem Motorrad. Auf seinem Weg nach Liverpool von London. Aber man fährt doch nicht von London nach Liverpool mit einem Motorrad. Das ist doch viel zu lang. Das ist aber auch merkwürdig, ist das alles.

Never Stop, Echo and the Bunnymen. Ja, irgendwie, das war so eine Mischung zwischen Wave, irgendwie so ein bisschen Punk war dabei. Also ich würde sagen, der Schlagzeuger hat auf jeden Fall seinen Teil dazu getan. Der Herr Freitag. Ach nee, da ist er. Aber ist auch egal. Ja, was macht denn eigentlich hier der Stanger Eintopfkunst? Da, der Stanger Eintopfkunst, Rod Stewart. Ja, man sieht den irgendwie mit seinem jüngsten Kind vielleicht. Also der hat, glaube ich, 7 Kinder oder 8 Kinder, irgendwie mit 30 Frauen. Ich habe keine Ahnung. Jedenfalls hat er sehr, sehr viele Kinder, aber sein größtes Hobby ist irgendwie Eisenbahn oder sowas. Ja, und wenn man daran Spaß hat, irgendwie, der hat ja auch alles erreicht in seinem Leben. Es muss ein sehr, sehr glücklicher Mann sein, irgendwie. Und der interessiert sich für Eisenbahn. Das war jetzt eine, ja, wie sagt man, wie sagt Kay immer, das ist irgendwie useless fact. Wie kann man das auf Deutsch übersetzen? Irgendwie, das ist ein nutzloser Hinweis. Ja, jetzt habt ihr das auch gesehen. Wobei, ich muss jetzt was spielen von Rod Stewart und ich weiß nicht, also da wir sowieso schon ein bisschen bei Disco und sowas sind, irgendwie, ich weiß, das ist ein bisschen mehr, ist halt ein bisschen neuer, aber das ist irgendwie, es ist irgendwie geil. Ja. Rod Stewart, Passion. Wir haben jetzt 23.44 Uhr auf dem Kontinent. Und es ist natürlich 22.44 Uhr hier im Dartmoor. Und ihr hört immer noch Ronnys Night Show.

Tja, ich lerne immer wieder dazu, wie wir alle wahrscheinlich auch, wenn wir irgendwelche Namen lesen. Und zwar jetzt lese ich einen Namen, der heißt Butch Vig. Butch Vig, 1957 ist er geboren. Und ja, Butch Vig, das ist, da gibt es von Native Instruments, gibt es da so ein süßes Plugin, das heißt nämlich Butch Vig, ja, und er war ein Trommler und ich gehe mal davon aus, die haben sein Trommeln aufgenommen. Ja, das ist dann so ein Kit mehr oder weniger, das kann man sich zusammenspielen, habe ich schon sehr, sehr oft genommen, weil das ist, irgendwie ist das cool. Und jetzt lese ich, wie gesagt, der war Drummer und auch ein Record Producer, aber Schlagzeuger war er bei Garbage und produziert hat er zum Beispiel die Sonic Youth, The Smashing Pumpkins, Gish und hat auch noch an Nirvanas Nevermind Album gearbeitet. Also der war schon irgendwie sehr interessant. Und wie gesagt, sein Schlagzeugspiel irgendwie, ich müsste jetzt auch erstmal so ein Stück hier von Chaos raussuchen, wo ich das Schlagzeug drin habe. Machen wir später. Wir haben also sowieso nicht mehr viel Zeit. Jedenfalls habe ich was rausgesucht von diesem Butch Vig. Natürlich Garbage. Und ja, das bekannteste Stück davon ist Stupid Girl.

Tja, das war also, das war Bad Witch. Ja, und ich hab jetzt tatsächlich ein Stück rausgefunden, ja, wo ich diesen Trommelsound mehr oder weniger genommen habe. Hier von Chaos 2 und Pastry Cutters. Komm, das spielen wir mal einfach.

So, Pastry Cutters war das von Chaos 2. So, ja, guck mal, ich habe schon das Ende meiner eigenen Sendung verpasst, also machen wir noch ein bisschen weiter, weil ich habe sowieso ja noch hier und da noch so ein paar Geburtstagskinder. Und ansonsten, warte mal, für den Fall, dass ihr nochmal auf Toilette müsst oder so, machen wir den jetzt noch erstmal. Was, du hast 6 Fischfingers heute gegessen? Wow, das ist eine Menge. Achso, Fischfingers, das sind Fischstäbchen auf Englisch. Put Chaos 2 Info on Screen. Ja, können wir machen. Ich glaube, das habe ich ja hier irgendwo. So, da machen wir das mal da drauf. So, und dann wollen wir mal gucken, wie es jetzt hier weitergeht. Andrew Goat war ein Sänger und der hat auch selber Songs geschrieben. Und der hatte irgendwie ein Nummer 7 Hit, Lonely Boy. Ein Nummer 5 Hit, Never Let Her Slip Away. Und ein Nummer 12 Hit mit Bridge to Your Heart. Goat died in his sleep. Also der ist im Schlaf geschlagen worden. Nein, der ist im Schlaf gestorben am 3. Juni 2011. Und der hat einen Heart Attack gehabt, einen Herzinfarkt. Im Alter von 59 Jahren. So, Andrew Gold, wollen wir mal eben kurz gucken, habe ich den hier? Oder muss ich auf die anderen Platten gehen hier? Bridge to, nee, das ist ja Wax Bridge to Your Heart. Nee, wir wollen ja Andrew Gold. Oder ist Andrew Gold bei Bridge drin gewesen? Weiter, Solo. Aha. Wollen wir mal gucken, ob es doch ein Andrew Gold gibt. Ja, ich mache das jetzt hier alles live, weil ihr seid ja gerade auf Toilette. Dann ist das alles überhaupt kein Problem. Andrew Gold. Nein, ich habe keinen Andrew Gold hier. Das kann doch gar nicht wahr sein. Wo ist denn dieser verdammte Andrew Gold hin? Andrew Gold. Nee. Doch, da. Andrew Gold, da ist er. Ja, aber das ist doch, ist das Lonely Boy? Ja, Slip Away, Go Simmer, Lonely Boy. Doch, da haben wir. Mein Gott, das hat jetzt wieder gedauert. Gut, dann würde ich mal sagen, dann machen wir den Springbrunnen aus und starten mal den einsamen Boy.

So, der Andrew, der aus Gold ist, mit dem einsamen Jungen. Ach, der hatten wir schon mal, ne? Wir hatten noch irgendwie noch einen anderen einsamen. Hier, der hat einen Rock'n'Roll. Wir haben nur einsame Leute heute hier irgendwie in diesen Sachen da drin. Ja, nee, das ist ja. Ich hoffe, ich habe eure Einsamkeit so ein ganz klein wenig gestört. So, ja, hier Kay schreibt gerade, also ich kann mich noch dran erinnern, als ich das Stück aus dem Radio aufgenommen habe, das lief dann damals auf Top of the Pops und kam jede Woche und sie hatte da so einen kleinen Kassettendeck, aber ich glaube, die hat das so gemacht, die hatte da so einen Fernseher, ne, also das, so haben ja viele das gemacht, einen Fernseher, der hatte einen Lautsprecher und dann hatten die so einen kleinen Kassettenrekorder mit einem Mikrofon, haben da auf Aufnahme, um dann den Ton von dem Lautsprecher wiederum in den Mikrofon und dann, wenn dann also zwischendurch irgendjemand gekocht hat oder gestaubsaugt hat oder so, dann hat es immer solche Töne dann da drin, nicht? Ja, ich weiß nicht, was bei euch hier los ist hier bei Radio Emergency. Da werden immer mehr hier. Das ist, hör mal, habt ihr kein Bett oder was? das ist ja echt der Wahnsinn. Naja, gut, dann bleiben wir noch ein bisschen drauf. Ist ja auch kein Problem. Wir werden ja eh nicht bezahlt, also von daher. Ich habe jetzt gerade, weil ich habe ja noch dieses

CD-Karussell. Und ich habe jetzt einfach mal wieder irgendwas reingetan. Ich habe keine Ahnung, was jetzt kommt. Wahrscheinlich muss ich gleich wieder sofort auf Stopp drücken. Allerdings ist das CD 187 ist das. 187 und das Stück, warte mal, da können wir mal auf, gehen wir mal auf 10. Also CD 187 Stück 10. Also wir werden jetzt mal eben hören, was da drauf ist. Ich habe auch viele Tangerine Dream Alben da drauf.

Guck mal, ach, da war es schon wieder vorbei irgendwie. Genau, jetzt muss ich den Erregler erstmal runter machen. So, ich habe jetzt auch gerade schon mal geguckt, was haben wir denn noch so als Vorschläge für heute, für die klassische Musik. Anton Dvorak haben wir, Serenade für Streicher, der zweite Satz, Tempo die Walz, bis vierter Satz zusammen etwa 14 bis 15 Minuten, oder Samuel Barber, Adagio for Strings, diesen 10 Minuten, etwas kurz, aber unglaublich würdevoll. Na, guck mal, wird oft bei Gedenkfeiern gespielt. Ich glaube, das passt. Gedenkfeier machen wir ja heute irgendwie, also von daher, ja, würde ich mal sagen, das spielen wir dann gleich. Aber wir haben ja noch ein letztes Geburtstagskind hier und ja, glaube ich, da hinten kommt noch was rein, keine Ahnung. Fat Larry. Und zwar Fat Larry's Band, und die hatten einen riesengroßen Hit mit Zoom. Habe ich das hier irgendwie schon drin? Ich muss mal eben reintun. So, Fat Larry's Band, da haben wir es, Fat Larry's Band, und da ist es auch schon. Zoom, gut, dann hauen wir das mal rein und viel Spaß, nicht?

Fat Larry's Band und Zoom. Ja, das war ein schönes Stück, ne? Also so richtig, wie nennt man das? Easy Listening, ne? Also ich finde, es ist ein gemeines Wort für eigentlich schöne Musik irgendwie. Also von daher. Gut, ja, dann würde ich mal sagen, wir haben die Geburtstagskinder durch. Ja, wir haben der Gartenspringbrunnen, der muss erstmal wieder aufgefüllt werden. Ich glaube, da ist jetzt das Wasser leer. Und ansonsten würde ich sagen, dann haben wir das jetzt hier geschafft. Ich bedanke mich bei euch fürs Zuschauen und Zuhören. Habt eine wunderschöne Woche. Nächste Woche wie immer Ollis Night Show am Sonntagabend. Und ja, beschließen möchte ich heute mit Adagio for Strings, Opus 11 von Samuel Barber. In dem Sinne, schlaf gut, tschüss und bis dann.

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